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1: Ich bin Justin Hamm. Guten Morgen. Bei uns in Deutschland werden im Jahr mehr als 3 Millionen Blutspenden benötigt, zum Beispiel für Unfallopfer oder Krebspatienten. Der heutige Weltblutspendetag soll darauf aufmerksam machen, wie Julian Dengler berichtet.
2: Mit einer einzigen Blutspende kann eine Spenderin bis zu 3 Menschen helfen, sagt das Rote Kreuz. Und das hat auch Vorteile für die Spenderin. Regelmäßige Spenden kann Bluthochdruck senken. Außerdem wird vor jeder Spende die eigene Gesundheit über die Blutwerte gecheckt. Dennoch sinkt vor allem im Sommer durch Urlaubs- und Ferienzeiten die Spendebereitschaft und Blutkonserven werden häufig knapp.
1: Die USA und der Iran haben sich auf eine Absichtserklärung für ein Friedensabkommen geeinigt. Vermittler Pakistan teilte mit, dass der Plan jetzt elektronisch unterzeichnet werden soll. Laut US-Präsident Trump passiert das schon heute, das schließt die iranische Seite aber aus. Die Vereinbarung sieht demnach vor, dass die Straße von Hormuz wieder für den Schiffsverkehr geöffnet werden soll. Die USA sollen im Gegenzug die Blockade iranischer Häfen aufheben. Beim Wechsel des Stromanbieters entscheiden sich immer mehr Verbraucher für Ökostromtarife. Bei Verivox entfallen in diesem Jahr bereits gut 80% aller Stromverträge auf Tarife mit 100% erneuerbaren Energien, ein neuer Höchstwert. Vor 5 Jahren lag der Anteil noch bei 68%. Neben Umwelt- und Klimaschutz sind oft auch die günstigen Preise ein Grund. Das erste richtige Topspiel bei der Fußball-WM konnten von uns wohl nur die wenigsten schauen. Brasilien und Marokko haben sich in der Nacht 1:1 getrennt. Ebenfalls 1:1 spielten die Schweiz und Katar. Einen Auftaktsieg feierte Schottland beim 1:0 gegen Haiti. Heute Abend geht's los für die deutsche Mannschaft. Um 19 Uhr ist Anstoß in Houston gegen Curaçao. Laut Bundestrainer Julian Nagelsmann sind alle Spieler fit. Also wird auch Manuel Neuer sein Comeback im Tor geben.
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1: Es ist heute wechselnd bis stark bewölkt und örtlich erneut mit Schauern. Höchstwerte, die liegen zwischen 16 und 20 Grad im Hochsauerland um 13 Grad. Auch morgen, am Montag, ein Mix aus Wolken und vereinzelten Schauern. Die Höchsttemperaturen liegen dann wieder bei 17 bis 21 Grad, in höheren Lagen bei 14.
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1: Es ist heute wechselnd bis stark bewölkt und örtlich erneut mit Schauern. Höchstwerte, die liegen zwischen 16 und 20 Grad im Hochsauerland um 13 Grad. Auch morgen, am Montag, ein Mix aus Wolken und vereinzelten Schauern. Die Höchsttemperaturen liegen dann wieder bei 17 bis 21 Grad, in höheren Lagen bei 14.
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1: Zwillinge.
2: Fragen Sie sich, welche Erfolge in naher Zukunft liegen und schenken Sie diesen besonders viel Energie.
1: Krebs.
2: Verbinden Sie Ihre Liebe zur Natur mit konkreten Maßnahmen. Pflanzen Sie zum Beispiel Bäume und reduzieren Sie Ihren ökologischen Fußabdruck.
1: Löwe.
2: Heute entstehen Spannungen in der Partnerschaft, wenn Sie zu viele Forderungen stellen. Nehmen Sie mehr Rücksicht auf die Bedürfnisse des anderen.
1: Jungfrau.
2: Heute ist ein guter Tag, um Zeit mit Freunden zu verbringen und soziale Beziehungen zu pflegen.
1: Waage.
2: Integrieren Sie Achtsamkeitspraktiken in Ihren Arbeitsalltag, um eine bessere Work-Life-Balance zu schaffen.
1: Skorpion.
2: Sie betrachten vieles als selbstverständlich. Zeigen Sie ein bisschen mehr Wertschätzung.
1: Schütze.
2: Sie betrachten vieles als selbstverständlich. Zeigen Sie ein bisschen mehr Wertschätzung.
1: Steinbock.
2: Setzen Sie heute Ihre Fantasie ein, wenn es um die Lösung schwieriger Probleme geht. Sie finden einen gangbaren Weg.
1: Wassermann.
2: Zwischen Ihnen und Ihrem Ziel steht heute ein großes Hindernis. Aber keine Sorge, heute können Sie alles schaffen.
1: Fische.
2: Nutzen Sie Musik und Klänge zur Entspannung und Förderung von Wohlbefinden. Nehmen Sie doch an einer Klangtherapiesitzung teil.
1: Widder.
2: Ihre Präsenz wird geschätzt. Planen Sie Treffen mit Ihren Freunden oder engagieren Sie sich in der Gemeinschaft.
1: Stier.
2: Die Liebe spielt heute eine große Rolle. Auf Sie warten romantische Stunden oder sogar der Partner fürs Leben.

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1: Ich bin Justin Hamm. Guten Morgen. Viel Spannung, wenig Tore. So lässt sich die zurückliegende Nacht bei der Fußball-WM in Nordamerika beschreiben. Das Top-Duell zwischen Brasilien und Marokko endete 1:1, genauso wie das Spiel der Schweiz gegen Katar. Und Schottland holte einen knappen 1:0-Sieg gegen Haiti. Heute Abend startet Deutschland ins Turnier gegen Curaçao. Bundestrainer Julian Nagelsmann sieht sein Team für die WM gewappnet.
2: Sie haben sehr gut trainiert, viele Spiele in Folge gewonnen, machen sehr guten Eindruck aus, was die Stimmung angeht innerhalb des Teams. Und das ist dann aus Trainersicht immer das Entscheidende, ob man nervös ist oder nicht so nervös. Und Stand jetzt bin ich noch sehr ruhig, freue mich auch extrem darauf, dass es losgeht.
1: Anstoß ist um 19 Uhr unserer Zeit. Heute ist Weltblutspendetag und das Thema ist wichtiger denn je. Rund 15.000 Blutkonserven werden täglich in Deutschland benötigt, doch es gibt immer weniger Spender. Vom Deutschen Roten Kreuz heißt es, es gebe immer mehr ältere Spender und weniger junge, die nachkommen. Aber auch andere Faktoren sind ein Problem, zum Beispiel zu wenige Spenden in der Sommerurlaubssaison. Marmelade darf ab heute Marmelade heißen. Deutschland setzt damit eine Richtlinie der EU um. Um Verwechslungen zu vermeiden, durften bisher nur Produkte aus Zitrusfrüchten als Marmelade bezeichnet werden. Alles andere war Konfitüre. Und es gibt noch eine Neuerung, nämlich mehr Klarheit bei der Herkunft von Honig. Auf Gläsern und Etiketten müssen die Namen aller Ursprungsländer aufgeführt werden. Und wir gehen nochmal zurück in die USA. Die Basketballer der New York Knicks haben sich zum ersten Mal seit 53 Jahren zum NBA-Champion gekrönt. Auch im fünften Spiel gegen die San Antonio Spurs gelang den Knicks ein Comeback-Sieg. 94:90. Es war der entscheidende 4:1-Sieg in der Finalserie. Zum New Yorker Kader gehört auch Ariel Hugh-Porty, der sich als dritter deutscher Basketballer NBA-Champion nennen darf.
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1: Es ist heute wechselnd bis stark bewölkt und örtlich erneut mit Schauern. Höchstwerte, die liegen zwischen 16 und 20 Grad im Hochsauerland um 13 Grad. Auch morgen, am Montag, ein Mix aus Wolken und vereinzelten Schauern. Die Höchsttemperaturen liegen dann wieder bei 17 bis 21 Grad, in höheren Lagen bei 14.
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1: Es ist heute wechselnd bis stark bewölkt und örtlich erneut mit Schauern. Höchstwerte, die liegen zwischen 16 und 20 Grad im Hochsauerland um 13 Grad. Auch morgen, am Montag, ein Mix aus Wolken und vereinzelten Schauern. Die Höchsttemperaturen liegen dann wieder bei 17 bis 21 Grad, in höheren Lagen bei 14.

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1: Ich bin Justin Hamm. Guten Morgen. Fehlstart für die Türkei bei der Fußball-Weltmeisterschaft. Im Auftaktspiel gegen Australien hat die türkische Mannschaft eine 0:2 Niederlage kassiert. Iran Kunda und Metcalf trafen für das Team aus Down Under. Zuvor gewann Schottland knapp mit 1:0 gegen Haiti. Das Topspiel zwischen Brasilien und Marokko endete 1:1, genau wie Schweiz gegen Katar. Heute Abend geht's für Deutschland los. Um 19 Uhr trifft das DFB-Team in Houston auf Curaçao. In Deutschland werden im Jahr mehr als 3 Millionen Blutspenden benötigt, zum Beispiel für Unfallopfer oder für Krebspatienten. Der heutige Weltblutspendetag soll darauf aufmerksam machen, wie Julian Degler berichtet.
2: Mit einer einzigen Blutspende kann eine Spenderin bis zu 3 Menschen helfen, sagt das Rote Kreuz. Und das hat auch Vorteile für die Spenderin. Regelmäßige Spenden kann Bluthochdruck senken. Außerdem wird vor jeder Spende die eigene Gesundheit über die Blutwerte gecheckt. Dennoch sinkt vor allem im Sommer durch Urlaubs- und Ferienzeiten die Spendebereitschaft und Blutkonserven werden häufig knapp.
1: Mit 6 Wochen Verspätung ist eine der wichtigsten Bahnstrecken Deutschlands wieder ans Netz gegangen. Zwischen Berlin und Hamburg rollen wieder die Züge. Die Strecke wurde generalsaniert, Gleise erneuert, neue Weichen eingebaut und Bahnhöfe modernisiert. Tausende Pendlerinnen und Pendler sind nun nicht mehr auf den Schienenersatzverkehr mit Bussen angewiesen. Männerdeos riechen immer öfter nach Schokolade, Vanille oder Marshmallow und das hat einen wissenschaftlichen Grund. Geruchsforscherin Pause von der Uni Düsseldorf erklärt, Lebensmittelgerüche wie Schokolade oder Kokosnuss werden von fast allen Menschen positiv bewertet und sie erhöhen das Wohlgefühl. Deo-Hersteller Axe sagt, gerade die junge Generation versteht Düfte zunehmend als Teil des persönlichen Ausdrucks.
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1: Es ist heute wechselnd bis stark bewölkt und örtlich erneut mit Schauern. Höchstwerte, die liegen zwischen 16 und 20 Grad im Hochsauerland um 13 Grad. Auch morgen, am Montag, ein Mix aus Wolken und vereinzelten Schauern. Die Höchsttemperaturen liegen dann wieder bei 17 bis 21 Grad, in höheren Lagen bei 14.
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1: Es ist heute wechselnd bis stark bewölkt und örtlich erneut mit Schauern. Höchstwerte, die liegen zwischen 16 und 20 Grad im Hochsauerland um 13 Grad. Auch morgen, am Montag, ein Mix aus Wolken und vereinzelten Schauern. Die Höchsttemperaturen liegen dann wieder bei 17 bis 21 Grad, in höheren Lagen bei 14.
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1: Ich bin Justin Hamm. Guten Morgen. Heute ist Weltblutspendetag und das Thema ist wichtiger denn je. Rund 15.000 Blutkonserven werden täglich in Deutschland benötigt. Doch es gibt immer weniger Spender. Vom Deutschen Roten Kreuz heißt es, es gebe immer mehr ältere Spender und weniger junge, die nachkommen. Aber auch andere Faktoren sind ein Problem, zum Beispiel zu wenige Spenden in der Sommerurlaubssaison. Donald Trump wird heute 80 Jahre alt und es läuft nicht gut für den US-Präsidenten. Der Berg an Problemen wächst. Aber je größer die Krisen, desto mehr haut er drauf. Beispiel: Seinen Geburtstag heute feiert er mit Käfigkämpfen vor dem Weißen Haus. Tina Eck berichtet aus Washington.
2: Männerkult und Gewaltspektakel als schrille Ablenkung von den vielen politischen Problemen und als Höhepunkt seiner Geburtstagsfeier. Seit Wochen wird am Weißen Haus eine Gladiatorenarena gebaut, in der die Kampfshow über die Bühne gehen soll. Trump mit 80 will Stärke demonstrieren, zeitgleich sind viele Proteste geplant.
1: Stabile demokratische Verhältnisse sind der Schlüssel zu wirtschaftlichem Erfolg. So sehen es zumindest 3/4 der Chefs und Führungskräfte in Deutschland, zeigt eine Umfrage von YouGov. Von den verschiedenen Aspekten der Demokratie ist ihnen am wichtigsten der Schutz von Grund- und Freiheitsrechten sowie Rechtsstaatlichkeit und eine unabhängige Justiz und auch faire und freie Wahlen. Heute wird es ernst für die deutsche Fußballnationalmannschaft. In Houston, Texas startet das DFB-Team in die WM. Erster Gegner ist der karibische Inselstaat Curaçao. Anstoß ist um 19 Uhr. Keinen guten Auftakt hingegen hat die Türkei erwischt, die mit 0:2 gegen Australien verlor. Brasilien und Marokko trennten sich 1:1, genau wie die Schweiz und Katar. Schottland besiegte Haiti mit 1:0.
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1: Es ist auch heute wieder bewölkt, teilweise sogar stärker und es wird den ein oder anderen Schauer geben. Die Temperaturen, die steigen auf maximal 16 bis 20 Grad. Auch morgen wird es ein Mix aus Wolken und vereinzelten Schauern bei 17 bis 21 Grad maximal. In höheren Lagen maximal 14 Grad.
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1: Es ist auch heute wieder bewölkt, teilweise sogar stärker, und es wird den ein oder anderen Schauer geben. Die Temperaturen, die steigen auf maximal 16 bis 20 Grad. Auch morgen wird es ein Mix aus Wolken und vereinzelten Schauern bei 17 bis 21 Grad maximal. In höheren Lagen maximal 14 Grad.
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1: 14. Juni 1994. Joe Cocker steigt mit Summer in the City in die Charts ein. Es ist 1966. Mark und John Sebastian halten es kaum noch aus. Die Sonne drückt unaufhaltsam die warme Luft nach unten. Wenn man nach draußen geht, ist man sofort schweißgebadet. Der Asphalt in der Stadt reflektiert die Wärme noch zusätzlich. Die Stadt ist eine Heizung. Die Autos helfen dabei auch nicht wirklich. Es ist unerträglich warm. Nur nachts kann man sich raustrauen und halbwegs normal leben. Und genau darüber schreiben sie einen Song. Über den Sommer in der Stadt. Und darüber, dass man es nur nachts aushält. Und mit The Lovin' Spoonful landen sie so einen Hit. Knapp 30 Jahre später sind die Sommer in der Stadt immer noch unerträglich heiß. Und deswegen covert Joe Cocker diesen Song und landet damit auch ganz oben in den Charts.

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1: Ich bin Justin Hamm. Die Deutsche Bahn macht ihr sehr marodes Streckennetz fit und jetzt ist eins der größten Projekte der Generalsanierung fertig. Eine der wichtigsten Verbindungen, die Strecke Berlin-Hamburg, ist wieder offen. Uli Reitinger berichtet.
2: Von den Bauarbeiten waren rund 30.000 Fahrgäste betroffen und das fast ein Jahr lang. So lange fuhren die Fernzüge einen gefühlt ewig langen Umweg. Auf der 280 Kilometer langen Strecke wurden Gleise, Weichen und Signale ausgetauscht und 28 Bahnhöfe modernisiert mit neuen Toiletten, Wartehäuschen und Fahrradständern. Kostenpunkt über 2 Milliarden Euro.
1: Im Iran-Krieg könnte heute ein richtungsweisendes Abkommen unterzeichnet werden. Die USA und der Iran haben sich offenbar auf wichtige Punkte geeinigt. Laut US-Präsident Trump soll das Papier heute unterschrieben werden an seinem 80. Geburtstag. Demnach soll direkt danach die Straße von Hormuz geöffnet werden. Die Blockade hatte vor allem Öl auf der Welt stark verteuert. Beim Wechsel des Stromanbieters entscheiden sich immer mehr Verbraucher für Ökostromtarife. Bei Verivox entfallen in diesem Jahr gut 80% aller Stromverträge auf Tarife mit 100% erneuerbaren Energien. Das ist ein neuer Höchstwert. Vor 5 Jahren lag der Anteil noch bei rund 68%. Neben Umwelt- und Klimaschutz sind oft auch die günstigen Preise ein Grund. Fehlstart für die Türkei bei der Fußball-WM. Im Auftaktspiel gegen Australien hat die türkische Mannschaft eine 0:2 Niederlage kassiert. Iran Kunder und Metcalf trafen für das Team aus Down Under. Zuvor gewann Schottland knapp mit 1:0 gegen Haiti. Das Topspiel zwischen Brasilien und Marokko endete 1:1, genau wie Schweiz gegen Katar. Heute Abend geht's für Deutschland los. Um 19 Uhr trifft das DFB-Team in Houston auf Curaçao.
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1: Es ist auch heute wieder bewölkt, teilweise sogar stärker und es wird den ein oder anderen Schauer geben. Die Temperaturen, die steigen auf maximal 16 bis 20 Grad. Auch morgen wird es ein Mix aus Wolken und vereinzelten Schauern bei 17 bis 21 Grad maximal. In höheren Lagen maximal 14 Grad.
3: Willkommen zur Happy Holiday, der Travel Show. Heute nehmen wir euch mit nach Virginia, einem Reiseziel, das Geschichte, Natur und echtes Südstaaten-Feeling in den USA verbindet. Zwischen der Atlantikküste, den majestätischen Blue Ridge Mountain und Orten, an denen die USA geboren wurden, zeigt Virginia eine Vielfalt, die überrascht. Wir spazieren durch koloniale Gassen in Williamsburg, entdecken die Weingüter rund um Charlottesville, erleben die Farben des Nationalparks und genießen die entspannte Atmosphäre der Küstenstädte. Virginia ist warm, gastfreundlich und voller Geschichten, die wir unterwegs spüren. In jedem Stein, jedem Waldweg, jedem Sonnenuntergang. Also lehnt euch zurück und lasst euch inspirieren von Virginia. Ich bin Dieter Düring, euer Urlaubsguide.
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0: Ich freue mich, dass ihr wieder mit dabei seid in Happy Holiday, der Reisesendung. Virginia gehört zu diesen US-Bundesstaaten, die viele zwar vom Namen kennen, aber oft völlig unterschätzen. Dabei reicht die Landschaft von den Blue Ridge Mountains bis an den Atlantik. Dazu kommen kleine Weingüter, historische Orte und jede Menge Roadtrip-Potenzial. Heidi Johansson von der Virginia Tourism Corporation hat Kollege Eike Knall verraten.
1: Virginia offers the traveler.
2: Virginia bietet ein wirklich einzigartiges Reiseerlebnis. Es gibt kaum einen Ort in den USA, an dem man an nur einem Tag von den Bergen bis an die Küste fahren kann. Morgens noch ein Luftfahrtmuseum besuchen, nachmittags durch Weinberge und die Blue Ridge Mountains fahren und abends schon am Atlantik über die Strandpromenade laufen.
1: All within a day.
0: Und Virginia versucht dabei offenbar bewusst nicht einfach nur Sehenswürdigkeiten abzuhaken. Stattdessen geht es eher um dieses Gefühl vom echten Amerika. Mit kleinen Orten, regionalen Essen und Geschichten, die man unterwegs entdeckt.
1: Virginia is a great destination for all.
2: Virginia ist ein Reiseziel für wirklich alle Altersgruppen. Besonders spannend ist es aber für Menschen, die etwas entdecken wollen und nach einem authentischen Amerika-Erlebnis suchen. Und genau deshalb findet dort eigentlich jeder etwas für sich.
1: Something for everyone.
0: Genau diese Geschichte spielt 2026 natürlich nochmal eine besondere Rolle. Die USA feiern 250 Jahre Unabhängigkeit und Virginia sieht sich dabei als eine der Orte, an denen Amerika überhaupt erst entstanden ist.
1: That's where it all began.
2: Dort hat schließlich alles begonnen. Die erste dauerhafte englische Siedlung entstand 1607 in Virginia. Diese Geschichten sind bis heute lebendig und werden Besuchern überall im Bundesstaat näher gebracht. Und sie zeigen nicht nur, woher Amerika kommt, sondern auch, wohin es sich entwickelt.
1: Reflective of who we are and where we're going.
0: Gleich geht's vom frühen Amerika direkt Richtung Luftfahrt und Raumfahrt. Denn in Virginia steht eines der beeindruckendsten Luftfahrtmuseen der USA, inklusive echter Space Shuttle und Flugzeuge zum Anfassen.

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1: Es ist auch heute wieder bewölkt, teilweise sogar stärker, und es wird den ein oder anderen Schauer geben. Die Temperaturen, die steigen auf maximal 16 bis 20 Grad. Auch morgen wird es ein Mix aus Wolken und vereinzelten Schauern bei 17 bis 21 Grad maximal. In höheren Lagen maximal 14 Grad.
2: Da sind wir wieder mit Happy Holiday, der Reisesendung. Wir sind heute in den USA, in Virginia. Und Virginia ist nicht nur Geschichte und Roadtrip-Kulisse, gerade rund um Washington D.C. überrascht die Region auch mit Natur, Nationalparks und ziemlich spektakulären Museen. Ali Morris vom Visit Fairfax sagt, viele Besucher rechnen gar nicht damit, wie viel Outdoor-Erlebnis direkt vor den Toren der Hauptstadt möglich ist.
3: There's so much outdoor recreation in Fairfax County.
4: In Fairfax County gibt es unglaublich viele Outdoor-Aktivitäten. Und viele sind überrascht, dass das alles so nah an Washington D.C. liegt. Besonders empfehlen kann ich den Great Falls Park. Das ist ein über 800 Acre großer Nationalpark. Man ist ganz nah an Washington, läuft einmal um die Ecke und plötzlich steht man direkt vor diesen riesigen, beeindruckenden Wasserfällen. Dazu gibt es drei Aussichtspunkte, wunderschöne Wanderwege und manchmal kann man sogar Kajakfahrer in den Stromschnellen beobachten. Es ist wirklich wunderbar.
3: Truly wonderful.
2: Und genau diese Mischung scheint typisch für Northern Virginia zu sein. Man fährt eigentlich wegen der Geschichte hin und steht plötzlich mitten in der Natur oder bei einem Konzert unter freiem Himmel.
3: There's a lot of experiences where you go for one reason and you
4: Es gibt bei uns viele Erlebnisse, bei denen man eigentlich wegen einer Sache kommt und dann merkt, dass der Ort noch viel mehr zu bieten hat. Mount Vernon zum Beispiel, das Zuhause von George Washington, unseres ersten Präsidenten. Dort gibt es viele Wanderwege, unten am Wasser einen kleinen Anleger und wunderschöne Natur. Natürlich ist der Ort vor allem für seine Geschichte bekannt. Und gerade jetzt, wo Amerika 250 Jahre Unabhängigkeit feiert, ist das ein perfekter Zeitpunkt für einen Besuch. Außerdem haben wir mit dem Wolf Trap National Park den einzigen Nationalpark Amerikas, der sich den darstellenden Künsten widmet. Dort kann man Konzerte erleben, vorher noch durch die Natur spazieren, sich eine Flasche Virginia-Wein holen und dann Musik unter freiem Himmel genießen.
3: Enjoy recording artists under the stars.
2: Entspannter wird's vermutlich kaum, wobei Virginia offenbar trotzdem noch einen Gang runterschalten kann, denn gleich geht's direkt an die Küste von Virginia Beach mit Delfinen, Kajaks und ziemlich besonderen Austernerlebnissen. Gleich in Happy Holiday, ich bin Dieter Döring.
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Sonntag klingt bei uns nach Urlaub in Happy Holiday, der Reisesendung. Unser Vorschlag heute ist Virginia. Virginia verbindet man in Deutschland oft erstmal mit Geschichte, Nationalparks oder Roadtrips. Dabei hat der Bundesstaat auch eine ziemlich abwechslungsreiche Küste. Von langen Sandstränden über ruhigen Buchten bis hin zu kleinen Inseln mit wilden Ponys scheint

0: dort alles möglich zu sein. Annalena Grass von Virginia Tourism sagt, genau diese Vielfalt macht Virginia Beach so besonders.
1: Du hast ganz verschiedene Strände tatsächlich. Du hast mit der Oceanfront den längsten Spaßstrand, wie es so schön auf Deutsch heißt, der Welt. Du hast aber auch ganz ruhige Abschnitte, zum Beispiel an der Chesapeake Bay oder eben auch Chincoteague, wo dann sogar wilde Ponys umherflitzen sozusagen.
0: Und neben klassischem Strandurlaub scheint Virginia Beach vor allem auf Erlebnisse direkt am Wasser zu setzen. Also nicht einfach nur Liege aufklappen und Sonnencreme vergessen, wie wir das in Deutschland gerne mal machen am ersten Urlaubstag.
1: Atlantic Park Surf, wo wirklich jeder, egal ob er schon mal gesurft hat oder noch nie gesurft hat, die perfekte Welle findet, weil es ist eine künstliche Welle und da kann es jeder lernen, aber auch der, der schon seit Jahrhunderten auf dem Brett steht und eigentlich denkt, er hat schon alles an Wellen gesehen, kann da vielleicht doch nochmal den einen oder anderen Ritt wagen und natürlich halt eben das ganze Jahr lang, was sonst natürlich für eine Surfdestination ein bisschen schwierig ist. Dann ganz besonders, auch ein bisschen ruhiger, ist immer Kajaken mit Delfinen und die Delfine schwimmen um dich rum. Das ist immer ein sehr schönes Erlebnis. Als drittes würde ich definitiv noch die ganzen Austerfarmen und den Chef's Table entsprechend dazu nennen. Du fängst die Austern mit den verschiedenen Inhabern der Farmen, die erzählen dir dann auch noch die Geschichte und dann stehst du noch im Wasser und kannst dort direkt die frische Auster kosten. Das ist dann schon was Besonderes und das noch Besondere daran, es gibt tatsächlich 8 Austernprofile in Virginia, was es wieder komplett einzigartig macht in der Welt.
0: Ja, und gleich bleibt es kulinarisch, dann geht es nämlich in Virginias Weinregion mit Boutique-Weingütern, Farm-to-Table-Küchen und Restaurants, die in alten Banken oder historischen Mühlengebäuden sind.
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1: Ich bin Justin Hamm. Wir schauen in unser Nachbarland Schweiz. Da stimmen die Menschen heute über eine Obergrenze für ihre Bevölkerung ab. Die rechtskonservative Partei SVP will die Einwohnerzahl bis 2050 auf 10 Millionen deckeln. Aktuell leben rund 9,1 Millionen Menschen in der Schweiz. Wird die Initiative angenommen, müsste zunächst Asyl- und Familiennachzug eingeschränkt werden. Reicht das nicht, soll sogar die Freizügigkeit mit der EU gekündigt werden. Dann wird es auch für die rund 340.000 Deutschen in der Schweiz komplizierter. Mit 6 Wochen Verspätung ist eine der wichtigsten Bahnstrecken Deutschlands wieder ans Netz gegangen. Zwischen Berlin und Hamburg rollen wieder die Züge. Die Strecke wurde generalsaniert, Gleise erneuert, neue Weichen eingebaut und Bahnhöfe modernisiert. Tausende Pendlerinnen und Pendler sind nun nicht mehr auf den Schienenersatzverkehr mit Bussen angewiesen. Marmelade darf ab heute auch Marmelade heißen. Deutschland setzt damit eine Richtlinie der EU um. Um Verwechslungen zu vermeiden, durften bisher nur Produkte aus Zitrusfrüchten als Marmelade bezeichnet werden. Alles andere war Konfitüre. Und es gibt noch eine Neuerung, nämlich mehr Klarheit bei der Herkunft von Honig. Auf Etiketten müssen die Namen aller Ursprungsländer aufgeführt werden. Bei der Fußball-WM in Nordamerika greift heute auch die deutsche Nationalmannschaft ins Turniergeschehen ein. Auftaktgegner ist der Inselstaat Curaçao. Es soll besser laufen als bei den letzten Weltmeisterschaften, Fabian Schaffer berichtet.
2: Für die DFB-Elf soll nach den vergangenen beiden Weltmeisterschaften wieder der Erfolg zurückkehren. Sowohl 2018 in Russland als auch 2022 in Katar war bereits nach der Vorrunde Schluss. Bei der Mammut-WM jetzt scheint dieses Szenario allerdings unwahrscheinlich. Neben Neuling Curaçao geht's in der Vorrunde gegen die Elfenbeinküste und Ecuador. Anstoß heute in Houston ist um 19 Uhr unserer Zeit.
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1: Es ist auch heute wieder bewölkt, teilweise sogar stärker und es wird den ein oder anderen Schauer geben. Die Temperaturen, die steigen auf maximal 16 bis 20 Grad. Auch morgen wird es ein Mix aus Wolken und vereinzelten Schauern bei 17 bis 21 Grad maximal. In höheren Lagen maximal 14 Grad.
3: Willkommen zur Happy Holiday, der Reisesendung der zweiten Stunde. Heute reisen wir in einen US-Bundesstaat, der Amerikas Geschichte atmet und gleichzeitig voller moderner Energie steckt. Virginia. Zwischen Atlantikküste und Blue Ridge Mountain entdecken wir Orte, an denen die USA geboren wurden. Charmante Kleinstädte, weite Natur und kulinarische Überraschungen, die man hier so nicht erwartet. Ob historische Schauplätze, spektakuläre Panoramastraßen oder entspannte Strandmomente. Virginia zeigt uns, wie vielfältig ein einziges Reiseziel sein kann. Begleitet uns auf eine Reise durch Virginia, wo Vergangenheit lebendig wird und Abenteuer direkt vor der Haustür beginnt. Ich bin Dieter Düring, euer Urlaubsguide.
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0: Schön, dass wir euch heute am Sonntagvormittag wieder begleiten dürfen mit unserer Reisesendung Happy Holiday. Ich bin Dieter Düring. Virginia gilt inzwischen als eines der spannendsten Weinziele an der US-Ostküste. Und das nicht nur wegen der Landschaft, sondern auch wegen der vielen kleinen familiengeführten Weingüter. Besonders bekannt ist die Region Loudoun County, direkt vor den Toren von Washington D.C. Jennifer Siegel von Visit Loudoun sagt, dort beginnt der Urlaub praktisch direkt nach der Landung.
1: When you land at Dulles International Airport, you actually land
2: in. Wenn man am Dulles International Airport landet, landet man praktisch direkt in Loudoun County. Und genau das ist einer unserer großen Vorteile. Man kann schon 15 Minuten nach der Landung mit einem Glas Wein da sitzen. Loudoun gehört zu den größten Weinregionen Virginias mit inzwischen rund 50 Weingütern. Besonders spannend finde ich die Vielfalt der Weine, weil unsere kleinen Boutique-Weingüter sehr kreativ arbeiten. Bei uns muss nicht jedes Jahr jeder Chardonnay gleich schmecken, weil wir viel stärker mit Wetter und Jahrgang arbeiten als zum Beispiel in Kalifornien. Allein in Loudoun County gibt es 25 verschiedene Rebsorten. Dazu kommt die persönliche Atmosphäre. Man trifft oft direkt die Besitzer der Familienweingüter, kann mit ihnen durch die Weinberge gehen, Wein direkt aus dem Fass probieren und bei Farm-to-Table-Dinners oder Live-Musik einen ganzen Tag in der Weinregion verbringen.
0: Und überhaupt scheint Essen in Virginia nicht einfach nur Restaurantbesuch zu sein, sondern gerne gleich ein komplettes Erlebnis.
2: Wir setzen sehr stark auf Farm-to-Table, weil viele unserer Farmen direkt neben den Weinbergen liegen oder sogar Teil davon sind. Bei uns gibt es Restaurants von James Beard-nominierten Köchen bis hin zu echten Celebrity-Chefs. Und oft sitzt man dort am Tisch und sieht noch, wie gerade frischer Salat von der Farm für das Abendessen geliefert wird. Außerdem veranstalten wir immer mehr Farm-to-Table-Dinner, direkt draußen in den Weinbergen oder auf den Farmen selbst. Dort stehen dann lange Tafeln mitten in der Natur und man erlebt wirklich den Weg von der Farm direkt auf den Teller. Besonders an unserer Gastroszene ist auch, dass viele Restaurants in historischen Gebäuden untergebracht sind. Manche befinden sich in alten Mühlen, andere in ehemaligen Banken, wo man sogar noch die alten Tresorräume sehen kann.
1: We have more unique dining experiences that are all locally run.
0: Mitten in Virginia steht übrigens tatsächlich noch das Hotel aus Dirty Dancing, inklusive Tanzkursen, Wassermelonen und natürlich der berühmten Hebefigur. Offenbar kann man dort bis heute ein komplettes Wochenende lang so tun, als wäre man gerade mitten im Film gelandet. Mehr dazu gleich.
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1: Es ist auch heute wieder bewölkt, teilweise sogar stärker, und es wird den ein oder anderen Schauer geben. Die Temperaturen, die steigen auf maximal 16 bis 20 Grad. Auch morgen wird es ein Mix aus Wolken und vereinzelten Schauern bei 17 bis 21 Grad maximal. In höheren Lagen maximal 14 Grad.
2: Happy Holiday, die Reisesendung macht heute Lust auf Urlaub in Virginia. Und Virginia hat nicht nur Geschichte, Wein und Küste zu bieten, der Bundesstaat ist auch Heimat eines der bekanntesten Filmhotels überhaupt. Denn viele Szenen aus Dirty Dancing wurde tatsächlich in Mountain Lake Lodge in Virginia gedreht. Und bis heute pilgern Fans dorthin, um ein bisschen Filmgefühl nachzuerleben. Heidi Johansson von Virginia Tourism sagt, genau das funktioniert erstaunlich gut.
3: Dirty Dancing still lives and breathes in Virginia.
4: Dirty Dancing lebt in Virginia bis heute weiter. Im Mountain Lake Lodge gibt es regelmäßig spezielle Dirty Dancing Wochenenden. Wenn man also selbst einmal erleben möchte, was Jennifer Grey und Patrick Swayze dort erlebt haben, dann kann man genau das tun. Diese Wochenenden finden den ganzen Sommer über statt und sind inzwischen so beliebt, dass sie sogar bis in den Frühling und Herbst ausgeweitet wurden. Dort lernt man tanzen, isst im Kellerman's Lodge, besucht Baby's Cabin und fährt zum See, um den berühmten Lift nachzustellen. Und genau deshalb gehört Dirty Dancing bis heute fest zur Geschichte dieses Ortes. Viele wissen gar nicht, dass ein Großteil des Films tatsächlich dort gedreht wurde. Das ist wirklich der Ort aus dem Film. Man kann ihn sehen, anfassen und richtig erleben.
3: Unique experience.
2: Und offenbar reisen manche Fans nicht einfach nur an, um ein Hotel anzuschauen, sondern komplett vorbereitet. Mit Zitaten, Kostümen und erstaunlich viel emotionaler Hingabe für einen Film aus den 80ern.
3: It resonates unbelievably well.
4: Das Thema kommt unglaublich gut an. Die Gäste laufen dort herum und zitieren ständig den Film. Viele verkleiden sich sogar passend dazu, tragen Wassermelonen durch die Gegend oder sagen Sätze wie "Mein Baby gehört zu mir". Die echten Dirty Dancing Fans können dort praktisch jede einzelne Szene mitsprechen. Und oft bringen sie Freunde oder Partner mit, die mit dem Film vorher gar nicht so viel anfangen konnten. Aber wenn sie Mountain Lake Lodge wieder verlassen, sagen am Ende fast alle, dass sie dort die Zeit ihres Lebens hatten.
3: They've had the time of their lives.
2: Na, das hat doch was, ne? Und gleich geht's nochmal quer durch Virginia mit direkter Flugverbindung ab Frankfurt, amerikanischer Geschichte und der Frage, warum sich gerade jetzt eine Reise dorthin besonders lohnt. Gleich in Happy Holiday.
0: Hier

0: Schönen, entspannten, relaxten Sonntagvormittag mit Happy Holiday, der Reisesendung. Virginia feiert aktuell nicht nur seine Geschichte, sondern profitiert auch davon, wie unkompliziert die Anreise inzwischen geworden ist. Gerade von Deutschland aus scheint der Bundesstaat ziemlich gut erreichbar zu sein. Heidi von Virginia Tourism sagt, vor allem auf Frankfurt sei Virginia überraschend einfach zu erreichen.
1: It's extremely easy to get to Virginia.
2: Von Deutschland aus ist Virginia wirklich einfach zu erreichen. Vor allem ab Frankfurt gibt es tägliche Direktflüge mit United Airlines zum Washington Dulles International Airport. Und der liegt bereits direkt in Virginia.
1: Located in Virginia.

0: Kenia.
1: Ja, und genau dieser Flughafen ist für viele Reisende praktisch dann das Tor zum Bundesstaat. Von dort aus geht es schneller weiter Richtung Weinregion, Nationalparks, Atlantikküste oder historische Orte.
0: Virginia is the birthplace of America.
2: Virginia ist die Geburtsstätte Amerikas. Hier hat alles begonnen. Unser Slogan Virginia is for lovers bedeutet, dass man bei uns genau das finden kann, was man sich von seinem Urlaub wünscht. Und wir freuen uns darauf, unsere deutschen Gäste mit echter südstaatlicher Gastfreundschaft willkommen zu heißen und ihnen all das zu zeigen, was Virginia zu bieten hat.
1: Mehr Informationen zur Reise nach Virginia gibt's natürlich auch online unter virginia.org. Und nächste Woche verlassen wir dann die US-Ostküste komplett und reisen weiter nach Thailand mit Tempeln und Streetfood. Wir hoffen, wir haben Lust auf Virginia gemacht. Wir, das sind Saskia Santana und Eike Knall. Und ein Teil der Übersetzung hat die KI für uns erledigt. Ich bin Dieter Döring und auch nächste Woche euer Guide.
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1: Ich bin Justin Hamm. US-Präsident Trump wird heute 80 und feiert das unter anderem mit Käfigkämpfen vor dem Weißen Haus. Bundespräsident Steinmeier hat Trump nun gratuliert und dabei an dessen Wurzeln erinnert. Dessen Großvater war aus der Pfalz in die USA ausgewandert. Solche Geschichten, so Steinmeier, bereicherten beide Länder. Er wünsche Trump Weisheit, Zuversicht und die positive Kraft, die aus der Verfassung der USA erwächst. Ökostromtarife werden beim Wechsel des Stromanbieters immer beliebter. Beim Portal Verivox entfallen in diesem Jahr über 80% der Verträge auf Tarife mit 100% erneuerbaren Energien. Das ist ein neuer Höchstwert. David Riemer mit den Hintergründen.
2: Laut Verivox spielen dabei nicht nur Umwelt- und Klimaschutzaspekte eine Rolle. Häufig seien Ökostromtarife inzwischen auch die günstigste Option für Verbraucher. Ein Drei-Personen-Haushalt mit einem Jahresverbrauch von 4000 Kilowattstunden kann durch den Wechsel in einen günstigen Ökostromtarif laut Verivox rund 400 Euro pro Jahr sparen.
1: Heute ist Weltblutspendetag und das Thema ist wichtiger denn je. Rund 15.000 Blutkonserven werden täglich in Deutschland benötigt. Doch es gibt immer weniger Spender. Vom Deutschen Roten Kreuz heißt es, es gebe immer mehr ältere Spender und weniger junge, die nachkommen. Aber auch andere Faktoren sind ein Problem, zum Beispiel zu wenige Spenden in der Sommerurlaubssaison. Die deutschen Fußballer starten heute in die Weltmeisterschaft und Kapitän Joshua Kimmich hofft darauf, sein Land begeistern zu können. Im Bild-Interview sagte er, er spüre die aktuelle Unzufriedenheit in Deutschland. Der Sport könne hier eine große Chance sein. Kimmich wünscht sich nach eigenen Worten einen positiven Patriotismus und gesellschaftlichen Zusammenhalt, ohne andere auszuschließen. Deutschland spielt heute ab 19 Uhr in Houston gegen Curaçao.
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1: Die Wolken bleiben unser Begleiter an diesem Sonntag. Teilweise kommt der ein oder andere Schauer runter. Die Höchstwerte, die liegen bei 14 bis 20 Grad und es ist ziemlich windig. Morgen und die nächsten Tage sieht es ähnlich aus. Wolken und vereinzelte Schauer. Immerhin wird es ab Dienstag wieder wärmer mit bis zu 26 Grad. Ab Donnerstag zeigt sich dann auch wieder öfter die Sonne.
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4: Es ist kurz nach 12. Super schön, dass ihr dabei seid. Ich bin Jane. Ich freue mich sehr auf den Sonntag mit euch. Wir starten in die Mittagszeit mit ganz viel Liebe, Entspannung und den besten Hits aller Zeiten. Madonna hätten wir, die Frau. Ja, die hat einfach seit Jahrzehnten omnipräsent. Es hat sogar letztens jetzt wieder eine neue Tour und neue Musik angekündigt. Bestätigt hat sie es noch nicht 100%, aber sie hat es vor. Patrick Hernandez hätten wir und Bryan Adams und Melanie C. Melanie C, damals noch bei den Spice Girls in den 90ern, war mein Lieblings-Spice Girl, Sporty Spice. Und das war damals ihr erster Schritt in Richtung Solo-Karriere. Natürlich richtig smarter Move, zusammen mit Bryan Adams und Feature zu machen. Alles richtig gemacht. When You're Gone, die größten und besten Hits aller Zeiten sind das. Kommt mir gut durch den Sonntag.
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0: 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Und heute Abend in der Fußballweltmeisterschaft spielt unsere deutsche Nationalelf zum ersten Mal in diesem Turnier. Und unser Sportreporter Felix Rockenkamp, der ist ja schon ganz aufgeregt. Felix, es geht gegen Curaçao um 19 Uhr. Ganz realistisch, ich weiß, wir sind alle euphorisch, aber ganz realistisch, wie schätzt du die Chancen ein für unser deutsches Team?
1: Die Chancen auf den Titel, die sind immer da, aber für mich zählt das DFB-Team jetzt nicht zum engsten Kreis der Favoriten. Da sehe ich eher Argentinien, Brasilien, Frankreich, Spanien oder auch Portugal. Aber im erweiterten Kreis, da sind sie allemal. Bei was ich sehr zuversichtlich bin, das ist, dass wir endlich mal wieder ein K.O.-Spiel der deutschen Fußballnationalmannschaft bei einer Weltmeisterschaft sehen. Das letzte, das, jetzt haltet euch alle fest, war am 13. Juli 2014, als Mario Götze uns zum vierten Mal zum Weltmeister gemacht hat.

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1: Die Wolken bleiben unser Begleiter an diesem Sonntag. Teilweise kommt der ein oder andere Schauer runter. Die Höchstwerte, die liegen bei 14 bis 20 Grad und es ist ziemlich windig. Morgen und die nächsten Tage sieht es ähnlich aus. Wolken und vereinzelte Schauer. Immerhin wird es ab Dienstag wieder wärmer mit bis zu 26 Grad. Ab Donnerstag zeigt sich dann auch wieder öfter die Sonne.

Mahlzeit, die besten Hits aller Zeiten. Der Sonntag um die Mittagszeit, jetzt an dieser Stelle mit ein paar interessanten Rezeptideen. Und weil es Sonntag ist, schauen wir heute mal auch nicht so auf die Kalorien. Hier ein paar echt leckere Rezepte zum Nachkochen. Zum einen sind das knusprige Lachs-Tacos mit Mango-Avocado-Salsa. Frischer Lachs aus dem Ofen, super. Dann diese süße, fruchtige Mango. Dazu Limetten-Joghurt-Dip und ein kleiner Gurkensalat. Macht satt und fühlt sich nach Restaurant-Essen an. Dann hätten wir noch, auch mega, mega lecker,

0: euer Lieferant für die besten Hits aller Zeiten. 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Public Viewing bei uns in NRW, das wird diesmal kleiner ausfallen. Große Fanmeilen, die sind dieses Mal selten. Der Überblick dafür, den gibt's bei uns. Karius verlängert auf Schalke bis 2028. Der sichere Rückhalt, der bleibt Königsblau damit auch in der Bundesliga erhalten. Und bei der Finanzierung sogenannter Fehlfahrten im Rettungsdienst, da zeichnet sich eine Übergangslösung ab. Nach Angaben des NRW-Gesundheitsministeriums, da übernehmen die Krankenkassen bis Ende diesen Jahres bei bestimmten Leerfahrten weiter einen Teil der Kosten. 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
1: Ich bin Justin Hamm. Wir schauen in unser Nachbarland Schweiz. Da stimmen die Menschen heute über eine Obergrenze für ihre Bevölkerung ab. Die rechtskonservative Partei SVP will die Einwohnerzahl bis 2050 auf 10 Millionen deckeln. Aktuell leben rund 9,1 Millionen Menschen in der Schweiz. Wird die Initiative angenommen, müsste zunächst Asyl- und Familiennachzug eingeschränkt werden. Reicht das nicht, soll sogar die Freizügigkeit mit der EU gekündigt werden. Dann wird es auch für die rund 340.000 Deutschen in der Schweiz komplizierter. Die Deutsche Bahn macht ihr sehr marodes Streckennetz fit und jetzt ist eins der größten Projekte der Generalsanierung fertig. Eine der wichtigsten Verbindungen, die Strecke Berlin-Hamburg, ist wieder offen. Uli Reitinger berichtet.
2: Von den Bauarbeiten waren rund 30.000 Fahrgäste betroffen und das fast ein Jahr lang. So lange fuhren die Fernzüge einen gefühlt ewig langen Umweg. Auf der 280 Kilometer langen Strecke wurden Gleise, Weichen und Signale ausgetauscht und 28 Bahnhöfe modernisiert mit neuen Toiletten, Wartehäuschen und Fahrradständern. Kostenpunkt über 2 Milliarden Euro.
1: Beim Wechsel des Stromanbieters entscheiden sich immer mehr Verbraucher für Ökostromtarife. Bei Verivox entfallen in diesem Jahr gut 80% aller Stromverträge auf Tarife mit 100% erneuerbaren Energien. Das ist ein neuer Höchstwert. Vor 5 Jahren lag der Anteil noch bei rund 68%. Neben Umwelt- und Klimaschutz sind oft auch die günstigen Preise ein Grund. Und los geht's für die deutschen Fußballer bei der WM in Nordamerika. Um 19 Uhr unserer Zeit trifft das DFB-Team auf Curaçao und ist dabei der haushohe Favorit. Zu kuriosen Szenen kam es vor dem Abflug nach Texas. Direkt vor dem Flieger wurde ein Sicherheitscheck durchgeführt. Torwart Manuel Neuer musste auf einem Stuhl Platz nehmen und das mitten auf dem Rollfeld. Auch Jamal Musiala wurde nochmal eingehend durchsucht, aber alle sind sicher in Houston gelandet.
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1: Die Wolken bleiben unser Begleiter an diesem Sonntag. Teilweise kommt der ein oder andere Schauer runter. Die Höchstwerte, die liegen bei 14 bis 20 Grad und es ist ziemlich windig. Morgen und die nächsten Tage sieht es ähnlich aus. Wolken und vereinzelte Schauer. Immerhin wird es ab Dienstag wieder wärmer mit bis zu 26 Grad. Ab Donnerstag zeigt sich dann auch wieder öfter die Sonne.
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4: Gediegenen Sonntag wünschen wir euch, unabhängig davon, ob ihr jetzt frei habt oder am Arbeiten seid. Wir machen es uns hier ganz gemütlich am letzten Tag der Woche. Und auch wenn es momentan wettertechnisch nicht die pure Sonne gibt und blauen Himmel, so möchten wir euch trotzdem daran erinnern, dass der Juni einer der beliebtesten Monate ist. Warum das so ist und warum das bei uns in Nordrhein-Westfalen besonders viel Spaß macht, das wird gleich verraten. Bis dahin, die besten Hits aller Zeiten. Gracie Abrams hätten wir für euch und hier Bonnie Tyler. Was eine Dramatik. Das ist ein Kult-Hit at its best, eben einer der besten Hits aller Zeiten. Total Eclipse of the Heart. Mehr Dramatik geht nicht. Ich bin die Anne. Super schön, dass ihr dabei seid.
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Und auch wenn es momentan kein Sonnensatt gibt und keine extrem heißen Temperaturen, der Juni ist trotzdem einer der beliebtesten Monate im Jahr. Warum das so ist und warum es bei uns in Nordrhein-Westfalen besonders schön ist, hier so ein paar Gründe. Erstmal ist es der Monat mit den längsten Tagen des Jahres. Mehr Tageslicht bedeutet halt auch mehr Zeit für Grillabende, für Freizeit, für Aktivitäten draußen. Außerdem ist es die Saison für frische regionale Produkte. Erdbeeren, Spargel und auch viele andere regionale Spezialitäten, die haben aktuell Hochsaison. Einer der bekanntesten Selbstpflückhöfe bei uns in Nordrhein-Westfalen. Das ist zum Beispiel der Erdbeerhof Schulze-Neuhoff im Ruhrgebiet oder auch das Damen-Erdbeerfeld Allerheiligen bei Neuss, sehr beliebt im Rheinland und gut erreichbar aus Düsseldorf und Köln. Der nächste Punkt, Urlaubsgefühl vor der Haustür. Ob am See, im Freibad oder im Biergarten, oft reichen bei uns ja schon wenige Kilometer für eine kleine Auszeit. Der Fühlinger See, Kölns bekanntester Badesee zum Beispiel, oder auch der Unterbacher See, das ist so der Klassiker für unsere Landeshauptstadt Düsseldorf. Und rund um Dortmund und fürs Ruhrgebiet, der Phoenixsee, das ist so ein modernes Stadtquartier direkt am Wasser. Und wie ich persönlich finde, der wichtigste Grund, warum, oder das beste Argument, sage ich mal, warum der Juni einer der beliebtesten Monate ist, es ist angenehm warm, aber meist noch nicht zu heiß. Also viele empfinden die Temperaturen jetzt im Juni als ideal, sommerlich, aber oft noch erträglich. In diesem Sinne genießen wir doch bitte gemeinsam diesen wundervollen Monat Juni und zwar mit den besten Hits aller Zeiten on top.

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1: Die Wolken bleiben unser Begleiter an diesem Sonntag. Teilweise kommt der ein oder andere Schauer runter. Die Höchstwerte, die liegen bei 14 bis 20 Grad und es ist ziemlich windig. Morgen und die nächsten Tage sieht es ähnlich aus. Wolken und vereinzelte Schauer. Immerhin wird es ab Dienstag wieder wärmer mit bis zu 26 Grad. Ab Donnerstag zeigt sich dann auch wieder öfter die Sonne.
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0: 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Unser Bundesland Nordrhein-Westfalen, das kann nicht nur Industrie, Wirtschaft und Ruhrgebiet. Wir können auch Natur, Nachhaltigkeit und Umweltschutz. Das zeigt sich aktuell zum Beispiel am Aasee in Münster. Der Aasee in Münster wird nämlich jetzt wieder belüftet. Die Stadt, die installiert insgesamt 12 neue Belüftungsgeräte auf dem See. Und das macht man, um Sauerstoffinseln für die Fische zu schaffen. Die Geräte, die durchmischen diese Wasserschichten und reichern den Aasee mit zusätzlichem Sauerstoff an. Und das ist wichtig, falls es im Sommer wieder zu längeren Hitze- oder Trockenperioden kommt. Flache Gewässer wie der Aasee, die erwärmen sich dann schnell. Und ja, in kühlere, etwas tiefer gelegenen Schichten dringt dann der Sauerstoff kaum noch vor. Und dann wäre halt dieses Fischesterben die Folge. Das bleibt eben aus. Mit diesem Belüftungssystem wird das verhindert. Schönes Wasser also im Aasee in Münster. Alle Infos auch nochmal, wie genau das funktioniert, immer gerne zum Nachlesen auf unserer Homepage. 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Wir wünschen euch einen tollen Sonntag.
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0: 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Zum Beispiel der Hambacher Forst. 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Er wurde zum Symbol des Klimaschutzes und eine entsprechende Erklärung wurde von 3 Mitgliedern der NRW-Landesregierung unterzeichnet. In Nordrhein-Westfalen erlaubt man jetzt Straßensperrungen vor Schulen gegen das Elterntaxi-Chaos und mehr Sicherheit. 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
1: Ich bin Gregor Jusse-Moser. Rund 15.000 Blutkonserven werden täglich in Deutschland benötigt, vor allem für die Behandlung von Krebspatienten und Unfallopfern. Zum heutigen Weltblutspendetag ruft das Deutsche Rote Kreuz vor allem junge Menschen zur Spende auf. Aktive Spender werden immer älter und es kommen weniger junge Leute nach, heißt es. Die Zahl der Erstspender war zuletzt stark gesunken. Besonders knapp sind Blutkonserven während der Sommerurlaubssaison. Die Schweiz stimmt heute über eine umstrittene Initiative ab. Es geht darum, die Bevölkerung auf 10 Millionen Menschen zu begrenzen. Nun zeichnet sich aber eine klare Ablehnung ab. Umfragen zufolge sagen 55% der Schweizer nein. Sie wollen nicht, dass Asyl- und Familiennachzug weiter eingeschränkt wird, wenn die Bevölkerung wächst. US-Präsident Trump wird heute 80 und feiert das unter anderem mit Käfigkämpfen vor dem Weißen Haus. Bundespräsident Steinmeier hat Trump nun gratuliert und dabei an dessen Wurzeln erinnert. Dessen Großvater war aus der Pfalz in die USA ausgewandert. Solche Geschichten bereicherten beide Länder, so Steinmeier. Er wünsche Trump Weisheit, Zuversicht und die positive Kraft, die aus der Verfassung der USA erwächst. Heute Abend startet Deutschland in die Fußball-Weltmeisterschaft. Gegner in Houston ist der karibische Inselstaat Curaçao. Bundestrainer Julian Nagelsmann sieht sein Team für die WM gewappnet.
2: Sie haben sehr gut trainiert, viele Spiele in Folge gewonnen, machen einen sehr guten Eindruck aus, was die Stimmung angeht innerhalb des Teams. Und das ist dann aus Trainersicht immer das Entscheidende, ob man nervös ist oder nicht so nervös. Und Stand jetzt bin ich noch sehr ruhig. Freue mich auch extrem darauf, dass es losgeht.
1: Anstoß ist um 19 Uhr unserer Zeit.
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1: Die Wolken bleiben unser Begleiter an diesem Sonntag. Teilweise kommt der ein oder andere Schauer runter. Die Höchstwerte liegen bei 14 bis 20 Grad und es ist ziemlich windig. Morgen und die nächsten Tage sieht's ähnlich aus, Wolken und vereinzelte Schauer. Immerhin wird's ab Dienstag wieder wärmer mit bis zu 26 Grad. Ab Donnerstag zeigt sich dann auch wieder öfter die Sonne.
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4: Einen tollen letzten Tag der Woche wünschen wir euch. So langsam aber sicher geht's in Richtung Sonntagnachmittag und wir wünschen euch vor allem, dass der Sonntag entschleunigt abläuft. Und zwar unabhängig davon, ob ihr gerade am Arbeiten seid oder frei habt. Bei uns ist es immer so, wenn wir am Wochenende oder an Feiertagen arbeiten sind, wenn der Chef nicht da ist, das hat so ein bisschen diesen sturmfreie Bude-Effekt. Kennt ihr das? Es läuft dann schon irgendwo ein bisschen lockerer und leichter ab. Auch wenn der Chef natürlich ganz, ganz, ganz toll ist. Ist er nämlich. Er hört gerade zu. Aber es ist so. Ja, wir nutzen diesen sturmfreie Bude-Effekt. Macht euch bitte auch einen ruhigen Dienst an diesem letzten Tag der Woche. Die besten Hits aller Zeiten, die bringen Leichtigkeit jetzt mit den Bee Gees, die damals in den 80ern und 90ern diesen typischen Motown-Sound auch nochmal mit geprägt haben. Der Sound an sich, die Stimmen, der Stil von den Jungs, unverkennbar. Jetzt mit Secret Love, einer der besten Hits aller Zeiten. Ich bin die Anne. Hi zusammen.
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Das ist Antenne NRW mit den besten Hits aller Zeiten. Jetzt ein junger Mann, der ist unfassbar erfolgreich. Also einer der erfolgreichsten Künstler unserer Zeit. Es geht um Harry Styles. Er ist wieder zurück nach einer Pause mit neuem Album, mit neuer Tour. Und auch der Look hat sich ein bisschen verändert. Man merkt seiner Optik und auch seiner Mode und dem Sound an, dass er Berlin-Fan ist. Das ist alles nicht mehr ganz so bunt. Sehr bekannt geworden ist er halt eben mit diesem bunten und mit diesem sehr fröhlichen Look und Sound. Und As It Was ist ein Song davon, bis heute sein meistgestreamter, der ihn nochmal in der Solo-Karriere nach oben katapultiert hat. Einer der besten Hits aller Zeiten, das ist Antenne NRW. Einen tollen Sonntag euch.

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1: Die Wolken bleiben unser Begleiter an diesem Sonntag. Teilweise kommt der ein oder andere Schauer runter. Die Höchstwerte liegen bei 14 bis 20 Grad und es ist ziemlich windig. Morgen und die nächsten Tage sieht es ähnlich aus, Wolken und vereinzelte Schauer. Immerhin wird es ab Dienstag wieder wärmer mit bis zu 26 Grad. Ab Donnerstag zeigt sich dann auch wieder öfter die Sonne.
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1: 14. Juni 1993. UB40 sind neu in den Charts mit I Can't Help Falling in Love with You. Eine Romanze in der Musik ist eine bestimmte Liedgattung, die, wer hätte es gedacht, romantisch ist. Meistens ein Liebeslied. Die Geschichte der Romanze geht sogar zurück bis ins Mittelalter. Von Spanien aus verbreitet sie sich in ganz Europa. Vor allem in Frankreich wird sie im 18. Jahrhundert sehr beliebt. Ein Sänger singt seine Liebesgeschichte über eine einfache Klavier- oder Gitarrenbegleitung. Die wohl bekannteste Romanze aus Frankreich ist Plaisir d'amour.

Als Elvis Presley für den Film Blue Hawaii einen europäisch klingenden Love-Song braucht, hören seine Songschreiber bei Plaisir d'Amour sicherlich zweimal hin und schreiben ihm: I can't help falling in love with you.

30 Jahre nachdem Elvis mit dem Song erfolgreich ist, versucht es auch die britische Reggae- und Rockband UB40 und landet mit ihrer Version ganz oben in den Charts. Wow.

0: 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Die heißt antenne.nrw und wir schauen gerade mal rein. Public Viewing bei uns in NRW, das wird diesmal kleiner ausfallen. Große Fanmeilen, die sind dieses Mal selten. Der Überblick dafür, den gibt's bei uns. Karius verlängert auf Schalke bis 2028. Der sichere Rückhalt, der bleibt Königsblau damit auch in der Bundesliga erhalten. Und bei der Finanzierung sogenannter Fehlfahrten im Rettungsdienst, da zeichnet sich eine Übergangslösung ab. Nach Angaben des NRW-Gesundheitsministeriums, da übernehmen die Krankenkassen bis Ende diesen Jahres bei bestimmten Leerfahrten weiter einen Teil der Kosten. 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
1: Ich bin Gregor Jussi Moser. Es ist soweit. Bei der Fußball-WM in Nordamerika greift heute auch die deutsche Nationalmannschaft ins Turniergeschehen ein. Auftaktgegner ist der Inselstaat Curaçao. Fabian Schaffer berichtet.
2: Für die DFB-Elf soll nach den vergangenen beiden Weltmeisterschaften wieder der Erfolg zurückkehren. Sowohl 2018 in Russland als auch 2022 in Katar war bereits nach der Vorrunde Schluss. Bei der Mammut-WM jetzt scheint dieses Szenario allerdings unwahrscheinlich. Neben Neuling Curaçao geht's in der Vorrunde gegen die Elfenbeinküste und Ecuador. Anstoß heute in Houston ist um 19 Uhr unserer Zeit.
1: Unsere Nachbarn in der Schweiz entscheiden heute in einer Volksabstimmung darüber, ob ihre Bevölkerungszahl begrenzt werden soll auf maximal 10 Millionen Menschen bis 2050. Laut einer ersten Hochrechnung spricht sich allerdings eine deutliche Mehrheit gegen die Initiative der rechten SVP aus, wie das Schweizer Radio und Fernsehen SRF meldet. Wenn es auf die 10 Millionen zugeht, hätten nach Willen der SVP erst Asyl- und Familiennachzug eingeschränkt werden sollen und in letzter Konsequenz auch die Freizügigkeit für EU-Bürger. Wer den Stromanbieter wechselt, entscheidet sich immer öfter für Ökostromtarife. Gut 80% aller Stromverträge, die im laufenden Jahr über die Plattform Verivox abgeschlossen worden sind, waren Tarife mit 100% erneuerbaren Energien. Ein neuer Höchstwert, wie eine Auswertung der Funke Medien zeigt. Neben Umwelt- und Klimaschutz sind auch oft die günstigen Preise ein Grund. Marmelade darf ab heute auch Marmelade heißen. Deutschland setzt damit eine Richtlinie der EU um. Bisher durften nur Produkte aus Zitrusfrüchten als Marmelade bezeichnet werden, alles andere war Konfitüre. Und bei Honig müssen künftig alle Ursprungsländer angegeben werden.
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1: Die Wolken bleiben unser Begleiter an diesem Sonntag. Teilweise kommt der ein oder andere Schauer runter. Die Höchstwerte liegen bei 14 bis 20 Grad und es ist ziemlich windig. Morgen und die nächsten Tage sieht's ähnlich aus, Wolken und vereinzelte Schauer. Immerhin wird's ab Dienstag wieder wärmer mit bis zu 26 Grad. Ab Donnerstag zeigt sich dann auch wieder öfter die Sonne.
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4: Super schön, dass ihr dabei seid. Wir machen uns einen ganz tollen Sonntagnachmittag. So langsam geht's in Richtung Kaffee- und Kuchenzeit. Und wir haben gleich tierische, rekordverdächtige Nachrichten aus Nordrhein-Westfalen. Es geht um die Seeadler. 9 Jungtiere in ganz NRW. Das ist neuer Rekord. Warum der Niederrhein landesweit für Seeadler die wichtigste Region ist und wo genau man sie finden kann, darüber sprechen wir in ein paar Minuten. Bis dahin die besten Hits aller Zeiten. Jerry Halliwell, ein Ex-Spice Girl, was sich auch mal solo versucht hat. Taylor Swift und davor Evelyn Thomas mit der High Energy, die besten Hits aller Zeiten. Ich bin Jane, ich grüße euch.
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0: 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Es war eine kleine Sensation. Vor 9 Jahren, da zog auf der Bislicher Insel Bexanten erstmals ja ein Seeadlerpaar. Erfolgreich Junge groß. Und inzwischen gibt es weitere Brutstandorte bei uns in Nordrhein-Westfalen, im Kreis Lippe, in Duisburg und erstmals auch im Kreis Kleve. An alle 3 Brutstandorten am Niederrhein ziehen die Altvögel jeweils 2 Jungtiere auf. Und das Paar im Kreis Lippe, das kümmert sich sogar um 3 Jungvögel. Also insgesamt 9 junge Seeadler und das ist Rekord. An allen Standorten in Nordrhein-Westfalen, da werden die Brutplätze und ihre Umgebung streng geschützt. Der Niederrhein, der ist mittlerweile landesweit für Seeadler die wichtigste Region. Das sind tierische schöne Nachrichten. Unser Bundesland hat Nachwuchs, die Seeadler-Jungtiere am Niederrhein. Alle Infos zur Brutzeit, warum die Tiere so faszinierend sind für viele Menschen und wo man sie genau sieht, auch immer gerne zum Nachlesen auf unserer Homepage antenne.nrw.
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1: Die Wolken bleiben unser Begleiter an diesem Sonntag. Teilweise kommt der ein oder andere Schauer runter. Die Höchstwerte liegen bei 14 bis 20 Grad und es ist ziemlich windig. Morgen und die nächsten Tage sieht's ähnlich aus, Wolken und vereinzelte Schauer. Immerhin wird's ab Dienstag wieder wärmer mit bis zu 26 Grad. Ab Donnerstag zeigt sich dann auch wieder öfter die Sonne.
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0: Snap. Die besten Hits aller Zeiten, das ist Antenne NRW. Heute Abend um 19 Uhr spielt ja unsere deutsche Nationalelf zum ersten Mal im Turnier der Fußball-Weltmeisterschaft. Ich bin schon ganz aufgeregt. Große Fanmeilen, die sind dieses Mal aber selten bei uns in Nordrhein-Westfalen. Wir haben jetzt einen kleinen Überblick, wo kann man das Spiel anschauen und wo auch nicht, ist auch wichtig. In Lüdenscheid gibt es zum Beispiel kein Public Viewing. Das Stadtmarketing, das hat sich unter anderem wegen der späten Anstoßzeiten dazu entschieden. Die Stadt Mülheim hat es im Innenstadtbereich auch verboten, aus Sicherheits- und Lärmschutzgründen. Und auch Düren, Krefeld, Wuppertal, Remscheid und Solingen planen keins. Eine Ausnahme, Recklinghausen. Vor dem historischen Rathaus, da kann man die WM anschauen. Hier werden alle WM-Spiele gezeigt, die bis 22 Uhr angepfiffen werden und bis zu 7500 Besucher haben Platz. Die Stadt Heinsberg, die möchte derweil bis zu 1500 Besucher auf dem Rathausplatz empfangen. Und im westlichen Rheinland, da wird Public Viewing in Hückelhofen, Meinerzhagen und Espelkamp angeboten. Die großen Städte bei uns in NRW, die halten sich ein bisschen zurück. Große Public Viewing Events, private Veranstalter, die aber feststehen, sind folgende. Bis zu 10.000 Besucher haben Platz in der Arena auf Zeche Ewald in Herten. Der Stadtgarten Köln, Restaurant mit Open Air. Die Hafenarena in Münster oder auch in Dortmund, da wird am Hafen geschaut. Das sind nur einige Locations, an denen ihr bei uns in Nordrhein-Westfalen das heutige Spiel verfolgen könnt. Der genaue Überblick mit allen Terminen und Standorten auf unserer Website auf antenne.nrw. Ab 19 Uhr geht's los gegen Curaçao. Bitte auf dem Schirm haben.
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0: 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Zum Beispiel der Hambacher Forst. 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In Nordrhein-Westfalen erlaubt man jetzt Straßensperrungen vor Schulen gegen das Elterntaxi-Chaos und mehr Sicherheit. 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
1: Ich bin Gregor Jose Moser. Nur noch wenige Stunden, dann steigt die deutsche Nationalmannschaft endlich in die Fußball-WM ein. Es geht um 19 Uhr gegen WM-Neuling Curaçao. Mehr von Thomas Bremser.
2: Um 12 Uhr mittags wird das Spiel hier in Houston angepfiffen, in einem Footballstadion. Der frühe Anpfiff sei gut für das Team, sagt Julian Nagelsmann, besser als bis zum Abend im Hotel abzuhängen. Die Stimmung in der Stadt friedlich, viele deutsche Fans sind hier, aber auch Anhänger aus Curaçao. Das deutsche Team kann personell aus dem Vollen schöpfen, heißt auch, Manuel Neuer gibt sein Comeback nach seinem eigentlichen Rücktritt vor rund 2 Jahren.
1: In der Schweiz wird es vorerst keine Obergrenze für die Bevölkerungszahl geben. In einer Volksabstimmung hat eine Mehrheit von rund 55% diesem Vorstoß der rechtskonservativen SVP eine Absage erteilt, wie aktuelle Hochrechnungen zeigen. Die SVP wollte die Bevölkerungszahl bis 2050 auf 10 Millionen begrenzen. Es wäre dann auch für Deutsche schwieriger geworden, in der Schweiz zu leben und zu arbeiten. Rund 15.000 Blutkonserven werden täglich in Deutschland gebraucht, vor allem für die Behandlung von Krebspatienten und Unfallopfern. Zum heutigen Weltblutspendetag ruft das Deutsche Rote Kreuz vor allem junge Menschen zur Spende auf. Aktive Spender werden immer älter und es kommen weniger junge Leute nach. Besonders knapp sind Blutkonserven während der Sommerurlaubssaison. Der neue FDP-Chef Kubicki hat eine Kooperation mit der AfD erneut kategorisch ausgeschlossen. Niemand bei klarem Verstand in der Freien Demokratischen Partei denkt über irgendeine Form der Zusammenarbeit mit der AfD nach oder hat das jemals getan, sagte der 74-Jährige auf einem Landesparteitag in Schleswig-Holstein.
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1: Die Wolken bleiben unser Begleiter an diesem Sonntag. Teilweise kommt der ein oder andere Schauer runter. Die Höchstwerte liegen bei 14 bis 20 Grad und es ist ziemlich windig. Morgen und die nächsten Tage sieht es ähnlich aus, Wolken und vereinzelte Schauer. Immerhin wird es ab Dienstag wieder wärmer mit bis zu 26 Grad. Ab Donnerstag zeigt sich dann auch wieder öfter die Sonne.
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4: Kaffee und Kuchengrüße gehen raus an euch. Schön, dass ihr dabei seid. Tollen Sonntag wünschen wir euch. Heute Abend um 19 Uhr spielt unsere deutsche Nationalelf zum ersten Mal im Turnier der Fußball-Weltmeisterschaft. Unser Sportreporter Felix Rockenkamp, der hat sich den Kader, die Mannschaft angeschaut und der kommt gleich zu mir ins Studio geflitzt. Da sprechen wir drüber. Der macht sich danach nämlich ab zum Public Viewing. Der guckt das Spiel natürlich. Aber Felix gibt uns gleich mal in wenigen Minuten eine ganz realistische und ehrliche Einschätzung, was den Kader, was die Mannschaft angeht, wie weit wir in dieser Weltmeisterschaft kommen könnten. Bis dahin die besten Hits aller Zeiten. Boyzone, Picture of You, unfassbar schöne Ballade. Ich bin die Anne. Hi zusammen.

0: 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Und heute Abend in der Fußballweltmeisterschaft spielt unsere deutsche Nationalelf zum ersten Mal in diesem Turnier. Und unser Sportreporter Felix Rockenkamp, der ist ja schon ganz aufgeregt. Felix, es geht gegen Curaçao um 19 Uhr. Ganz realistisch, ich weiß, wir sind alle euphorisch, aber ganz realistisch, wie schätzt du die Chancen ein für unser deutsches Team?
1: Die Chancen auf den Titel, die sind immer da, aber für mich zählt das DFB-Team jetzt nicht zum engsten Kreis der Favoriten. Da sehe ich eher Argentinien, Brasilien, Frankreich, Spanien oder auch Portugal. Aber im erweiterten Kreis, da sind sie alle mal. Bei was ich sehr zuversichtlich bin, das ist, dass wir endlich mal wieder ein K.O.-Spiel der deutschen Fußballnationalmannschaft bei einer Weltmeisterschaft sehen. Das letzte, das, jetzt haltet euch alle fest, war am 13. Juli 2014, als Mario Götze uns zum vierten Mal zum Weltmeister gemacht hat.
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1: Die Wolken bleiben unser Begleiter an diesem Sonntag. Teilweise kommt der ein oder andere Schauer runter. Die Höchstwerte liegen bei 14 bis 20 Grad und es ist ziemlich windig. Morgen und die nächsten Tage sieht es ähnlich aus, Wolken und vereinzelte Schauer. Immerhin wird es ab Dienstag wieder wärmer mit bis zu 26 Grad. Ab Donnerstag zeigt sich dann auch wieder öfter die Sonne.

0: 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Unser Bundesland Nordrhein-Westfalen, das kann nicht nur Industrie, Wirtschaft und Ruhrgebiet. Wir können auch Natur, Nachhaltigkeit und Umweltschutz. Das zeigt sich aktuell zum Beispiel am Aasee in Münster. Der Aasee in Münster wird nämlich jetzt wieder belüftet. Die Stadt, die installiert insgesamt 12 neue Belüftungsgeräte auf dem See. Und das macht man, um Sauerstoffinseln für die Fische zu schaffen. Die Geräte, die durchmischen diese Wasserschichten und reichern den Aasee mit zusätzlichem Sauerstoff an. Und das ist wichtig, falls es im Sommer wieder zu längeren Hitze- oder Trockenperioden kommt. Flache Gewässer wie der Aasee, die erwärmen sich dann schnell. Und ja, in kühlere, etwas tiefer gelegenen Schichten dringt dann der Sauerstoff kaum noch vor. Und dann wäre halt dieses Fischesterben die Folge. Das bleibt eben aus. Mit diesem Belüftungssystem wird das verhindert. Schönes Wasser also im Aasee in Münster. Alle Infos auch nochmal, wie genau das funktioniert, immer gerne zum Nachlesen auf unserer Homepage. 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Wir wünschen euch tollen Sonntag.
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0: 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Public Viewing bei uns in NRW, das wird diesmal kleiner ausfallen. Große Fanmeilen, die sind dieses Mal selten. Der Überblick dafür, den gibt's bei uns. Karius verlängert auf Schalke bis 2028. Der sichere Rückhalter bleibt Königsblau damit auch in der Bundesliga erhalten. Und bei der Finanzierung sogenannter Fehlfahrten im Rettungsdienst, da zeichnet sich eine Übergangslösung ab. Nach Angaben des NRW-Gesundheitsministeriums, da übernehmen die Krankenkassen bis Ende diesen Jahres bei bestimmten Leerfahrten weiter einen Teil der Kosten. 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
1: Ich bin Gregor Jussee Moser. Die Vorfreude steigt, denn das Warten hat bald ein Ende. Heute Abend startet Deutschland in die Fußball-Weltmeisterschaft. Gegner in Houston ist der karibische Inselstaat Curaçao. Bundestrainer Julian Nagelsmann sieht sein Team für die WM gewappnet.
2: Sie haben sehr gut trainiert, viele Spiele in Folge gewonnen, machen sehr guten Eindruck aus, was die Stimmung angeht innerhalb des Teams. Und das ist dann aus Trainersicht immer das Entscheidende, ob man nervös ist oder nicht so nervös. Und Stand jetzt bin ich noch sehr ruhig. Ich freue mich auch extrem darauf, dass es losgeht.
1: Anstoß ist um 19 Uhr unserer Zeit. Die Schweizer wollen keine Bevölkerungsobergrenze. Das ist das Ergebnis einer Volksabstimmung. Hochrechnungen zufolge hat sich eine Mehrheit von rund 55% gegen eine Initiative der rechtskonservativen Schweizerischen Volkspartei SVP ausgesprochen. Bei einer Annahme wäre es auch für EU-Bürger schwieriger geworden, in die Schweiz zu ziehen. US-Präsident Trump wird heute 80. Bundespräsident Steinmeier hat ihm nun gratuliert und dabei an dessen Wurzeln erinnert. Trumps Großvater war aus der Pfalz in die USA ausgewandert. Solche Geschichten bereicherten beide Länder, so Steinmeier. Er wünsche Trump Weisheit, Zuversicht und die positive Kraft, die aus der Verfassung der USA erwachse. Bundesdigitalminister Wildberger von der CDU steht in der Kritik, weil er laut einer Zeitrecherche Reden und Gastbeiträge mit Hilfe von KI geschrieben haben soll. Das Ministerium hat das der deutschen Presseagentur bestätigt und verteidigt den KI-Einsatz. Wildberger nutze KI unterstützend, aus Überzeugung, weil Deutschland den Umgang mit KI schnell lernen müsse.
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1: Die Wolken bleiben unser Begleiter an diesem Sonntag. Teilweise kommt der ein oder andere Schauer runter. Die Höchstwerte liegen bei 14 bis 20 Grad und es ist ziemlich windig. Morgen und die nächsten Tage sieht's ähnlich aus, Wolken und vereinzelte Schauer. Immerhin wird's ab Dienstag wieder wärmer mit bis zu 26 Grad. Ab Donnerstag zeigt sich dann auch wieder öfter die Sonne.
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4: Einen wunderschönen, zauberhaften Sonntagnachmittag wünschen wir euch. An alle, die am Arbeiten sind und genauso an alle, die momentan das freie Wochenende genießen. Und auch wenn momentan wettertechnisch nicht die pure Sonne und der blaue Himmel am Start ist, so möchten wir euch ja trotzdem daran erinnern, dass der Juni einer der beliebtesten Monate ist. Warum das so ist und warum das bei uns in Nordrhein-Westfalen besonders viel Spaß macht, das wird gleich verraten. In ein paar Minütchen die besten Hits aller Zeiten mit Madonna, Kamrat und Modern Talking. Und da kann man halten, was man möchte von den zwei Jungs. Die waren damals erfolgreich und zwar international. Sehr, sehr kultiger Sound wird man auch immer raushören können, dass das Modern Talking ist. Trashig, aber Kult. Sherry Sherry Lady, einer der besten Hits aller Zeiten, ob wir wollen oder nicht. Ich bin die Anne. Hi zusammen.
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Und auch wenn es momentan kein Sonne-Satt gibt und keine extrem heißen Temperaturen, der Juni ist trotzdem einer der beliebtesten Monate im Jahr. Warum das so ist und warum es bei uns in Nordrhein-Westfalen besonders schön ist, hier so ein paar Gründe. Erstmal ist es der Monat mit den längsten Tagen des Jahres. Mehr Tageslicht bedeutet halt auch mehr Zeit für Grillabende, für Freizeit, für Aktivitäten draußen. Außerdem ist es die Saison für frische regionale Produkte. Erdbeeren, Spargel und auch viele andere regionale Spezialitäten, die haben aktuell Hochsaison. Einer der bekanntesten Selbstpflückhöfe bei uns in Nordrhein-Westfalen, das ist zum Beispiel der Erdbeerhof Schulze-Neuhoff im Ruhrgebiet oder auch das Damen-Erdbeerfeld Allerheiligen bei Neuss, sehr beliebt im Rheinland und gut erreichbar aus Düsseldorf und Köln. Der nächste Punkt, Urlaubsgefühl vor der Haustür. Ob am See, im Freibad oder im Biergarten, oft reichen bei uns ja schon wenige Kilometer für eine kleine Auszeit. Der Fühlinger See, Kölns bekanntester Badesee zum Beispiel, oder auch der Unterbacher See, das ist so der Klassiker für unsere Landeshauptstadt Düsseldorf. Und rund um Dortmund und fürs Ruhrgebiet, der Phoenixsee, das ist so ein modernes Stadtquartier direkt am Wasser. Und wie ich persönlich finde, der wichtigste Grund, warum, oder das beste Argument, sage ich mal, warum der Juni einer der beliebtesten Monate ist, es ist angenehm warm, aber meist noch nicht zu heiß. Also viele empfinden die Temperaturen jetzt im Juni als ideal, sommerlich, aber oft noch erträglich. In diesem Sinne genießen wir doch bitte gemeinsam diesen wundervollen Monat Juni und zwar mit den besten Hits aller Zeiten on top.

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1: Die Wolken bleiben unser Begleiter an diesem Sonntag. Teilweise kommt der ein oder andere Schauer runter. Die Höchstwerte liegen bei 14 bis 20 Grad und es ist ziemlich windig. Morgen und die nächsten Tage sieht's ähnlich aus, Wolken und vereinzelte Schauer. Immerhin wird's ab Dienstag wieder wärmer mit bis zu 26 Grad. Ab Donnerstag zeigt sich dann auch wieder öfter die Sonne.
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0: Toller Sound, genau so klingen wir. Schön, dass ihr uns gefunden habt. Antenne NRW mit den besten Hits aller Zeiten. Und die leben wir hier. Wir schauen uns die ganz genau an. Warum sind die so erfolgreich? Warum lösen die so viel im Gegenüber aus? Das hat ja auch einen Grund, dass die durch die Decke gegangen sind, dass sie auch so generationsübergreifend sind, dass man unabhängig davon, wie alt man ist, ob man in den 60ern, 70ern oder in den 40ern oder 50ern steckt, diese Songs sind um die ganze Welt gegangen, die bleiben hängen. Warum das so ist, schauen wir uns jetzt an, auch heute wieder mit einem sehr interessanten Track.
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2: 14. Juni 1994. Joe Cocker steigt mit Summer in the City in die Charts ein. Es ist 1966. Mark und John Sebastian halten es kaum noch aus. Die Sonne drückt unaufhaltsam die warme Luft nach unten. Wenn man nach draußen geht, ist man sofort schweißgebadet. Der Asphalt in der Stadt reflektiert die Wärme noch zusätzlich. Die Stadt ist eine Heizung. Die Autos helfen dabei auch nicht wirklich. Es ist unerträglich warm. Nur nachts kann man sich raustrauen und halbwegs normal leben. Und genau darüber schreiben sie einen Song. Über den Sommer in der Stadt. Und darüber, dass man es nur nachts aushält. Und mit The Lovin' Spoonful landen sie so einen Hit.

0: 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Zum Beispiel der Hambacher Forst. Der wird unter Naturschutz gestellt jetzt. Er wurde zum Symbol des Klimaschutzes und eine entsprechende Erklärung wurde von 3 Mitgliedern der NRW-Landesregierung unterzeichnet. In Nordrhein-Westfalen erlaubt man jetzt Straßensperrungen vor Schulen gegen das Elterntaxi-Chaos und mehr Sicherheit. Die Einzelheiten dazu auf unserer Homepage. Und der Heckaufprall vom Paderborner Urlaubsflieger ist aufgeklärt. Vor etwa einem Jahr ist eine Eurowings-Maschine dort am Flughafen mit dem Heck auf der Landebahn aufgeprallt. Die Hintergründe dazu bei uns. 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
1: Ich bin Gregor Jose Moser. Die Fußball-WM geht jetzt auch für Deutschland los. Das DFB-Team bestreitet ab 19 Uhr sein erstes Spiel in der Gruppe E gegen Curaçao. Das Team aus der Karibik ist krasser Außenseiter, dennoch warnt Bundestrainer Julian Nagelsmann.
2: Das ist so ein bisschen so eine DFB-Pokal- oder Pokalsituation. David Goliath, die Geschichten gibt es im Fußball immer wieder, weil insgesamt wenig Tore fallen und auch Teams, die jetzt das erste Mal die WM spielen, trotzdem gefährlich sein können, können ja frei von der Seele weg spielen und recht unbeschwert in dieses Turnier gehen, ohne viel Druck. Und das macht den Gegner immer gefährlich.
1: Außerdem spielen ab 22 Uhr die Niederlande gegen Japan, um 1 Uhr die Elfenbeinküste gegen Ecuador und in der Früh um 4 trifft Schweden auf Tunesien. In der Schweiz wird es vorerst keine Obergrenze für die Bevölkerungszahl geben. In einer Volksabstimmung hat eine Mehrheit von rund 55% diesem Vorstoß der rechtskonservativen SVP eine Absage erteilt, wie aktuelle Hochrechnungen zeigen. Die SVP wollte die Bevölkerungszahl bis 2050 auf 10 Millionen begrenzen. Es wäre dann auch für Deutsche schwieriger geworden, in der Schweiz zu leben und zu arbeiten. Marmelade darf jetzt auch immer Marmelade heißen. Deutschland setzt nämlich eine Richtlinie der EU um. Bisher durften nur Produkte aus Zitrusfrüchten als Marmelade bezeichnet werden. Alles andere war Konfitüre. Rekordweltmeister Lewis Hamilton hat seinen ersten Formel-1-Sieg seit fast 2 Jahren gefeiert. Der 41 Jahre alte Brite setzte sich beim Großen Preis von Katalonien durch, vor George Russell und Lando Norris. Für Hamilton war es zugleich sein erster Grand Prix-Sieg im Ferrari überhaupt. Damit beendete er die Erfolgsserie seines früheren Rennstalls Mercedes.
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1: Viele Wolken begleiten uns auch durch den Abend und später in der Nacht. Es bleibt aber meistens trocken. Die Temperaturen gehen zurück auf 10 bis 6 Grad. Morgen und die nächsten Tage sieht's ähnlich aus. Wolken und vereinzelte Schauer. Immerhin wird's ab Dienstag wieder wärmer mit bis zu 26 Grad. Ab Donnerstag zeigt sich dann auch wieder öfter die Sonne.
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1: Viele Wolken begleiten uns auch durch den Abend und später in der Nacht. Es bleibt aber meistens trocken. Die Temperaturen gehen zurück auf 10 bis 6 Grad. Morgen und die nächsten Tage sieht's ähnlich aus. Wolken und vereinzelte Schauer. Immerhin wird's ab Dienstag wieder wärmer mit bis zu 26 Grad. Ab Donnerstag zeigt sich dann auch wieder öfter die Sonne.
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1: Ich bin Gregor Jusse Moser. Auf geht's in die WM für die deutsche Fußballnationalmannschaft. In diesen Minuten beginnt in Houston das erste Gruppenspiel gegen Außenseiter Curaçao. Moritz Einzel aus der Sportredaktion. Mit welcher Aufstellung schickt Bundestrainer Julian Nagelsmann unsere Jungs denn ins Turnier?
2: Manuel Neuer steht im Tor, er ist rechtzeitig fit geworden und feiert sein DFB-Comeback nach 2 Jahren.
3: Ich bin im Hier und Jetzt und freue mich auf die Weltmeisterschaft, freue mich auf alles, was jetzt kommt und wir sind alle voller Energie.
2: Das hat Neuer eben bei Magenta TV gesagt. Ansonsten setzt Nagelsmann auf die Innenverteidiger Tah und Schlotterbeck, Kapitän Kimmich spielt Rechtsverteidiger, Brown links hinten, die Doppel-6 bilden Metscher und Pavlovic, im offensiven Mittelfeld Sané, Musiala und Wirtz und als nominelle Spitze geht Havertz gegen Curaçao auf Torejagd.
1: In der Schweiz wird es voraussichtlich keine Obergrenze für die Bevölkerungszahl geben. Laut vorläufigen Teilergebnissen haben rund 54% gegen die Initiative Keine 10 Millionen Schweiz der rechten Partei SVP gestimmt. Die SVP wollte damit die Migration begrenzen. Auch für EU-Bürger wäre es perspektivisch schwieriger geworden, in die Schweiz zu ziehen. Die EU startet morgen Beitrittsverhandlungen mit der Ukraine und Moldau. Am Rande eines Außenministertreffens in Luxemburg beginnt der erste Verhandlungsabschnitt. 2 Jahre lang hatte Ungarns Ex-Präsident Orbán den Staat blockiert. Die Partei des russlandnahen Politikers war im April abgewählt worden. Bundesdigitalminister Wildberger von der CDU steht in der Kritik, weil er laut einer Zeitrecherche Reden und Gastbeiträge mit Hilfe von KI geschrieben haben soll. Das Ministerium hat das der deutschen Presseagentur bestätigt und verteidigt den KI-Einsatz. Wildberger nutze KI unterstützend, aus Überzeugung, weil Deutschland den Umgang mit KI schnell lernen müsse.
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1: Viele Wolken begleiten uns auch durch den Abend und später in der Nacht. Es bleibt aber meistens trocken. Die Temperaturen gehen zurück auf 10 bis 6 Grad. Morgen und die nächsten Tage sieht's ähnlich aus. Wolken und vereinzelte Schauer. Immerhin wird's ab Dienstag wieder wärmer mit bis zu 26 Grad. Ab Donnerstag zeigt sich dann auch wieder öfter die Sonne.
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1: Viele Wolken begleiten uns auch durch den Abend und später in der Nacht. Es bleibt aber meistens trocken. Die Temperaturen gehen zurück auf 10 bis 6 Grad. Morgen und die nächsten Tage sieht's ähnlich aus. Wolken und vereinzelte Schauer. Immerhin wird's ab Dienstag wieder wärmer mit bis zu 26 Grad. Ab Donnerstag zeigt sich dann auch wieder öfter die Sonne.
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1: Ich bin Gregor José Moser. Bei der Fußball-WM in Nordamerika rollt jetzt auch für Deutschland der Ball. Das DFB-Team spielt gerade in Houston sein erstes Gruppenspiel gegen Curaçao. Zur Halbzeit führt Deutschland mit 3:1. Im anderen Spiel der Gruppe E stehen sich heute nachts ab 1 Uhr die Elfenbeinküste und Ecuador gegenüber. Schon um 22 Uhr beginnt in Gruppe F das Spiel Niederlande gegen Japan. Und morgen früh um 4 Uhr ist Anstoß bei Schweden gegen Tunesien. Die Schweizer haben einen Vorstoß von Rechtskonservativen zur Begrenzung der Migration klar abgelehnt. Bei einer Volksabstimmung sprachen sich nach vorläufigen Teilergebnissen rund 54% dagegen aus, eine Bevölkerungsobergrenze einzuführen. Christiane Ulrich berichtet aus Genf.
2: Am Ende ist das Ergebnis doch recht deutlich. Die Schweizer wollen die Migration nicht mit einem künstlichen Bevölkerungsdeckel begrenzen. Was aber klar ist, das Thema bleibt. Viele Menschen sind, wie in Deutschland und anderen Ländern, besorgt über die Zahl der Ausländer im Land.
1: Bund und Länder stehen offenbar kurz davor, sich auf eine grundlegende Finanzreform zu einigen. Dabei geht es im Kern um die Frage, wie die Kosten aufgeteilt werden, zum Beispiel für Sozialleistungen oder Wohngeld. Wie das Handelsblatt berichtet, akzeptiert der Bund jetzt Folgendes: Wenn Gesetze, die in Berlin beschlossen werden, zu zusätzlichen Kosten für Städte und Gemeinden führen, kommt dafür der Bund auf, wenn sie neue Ausgaben verursachen. In der Formel 1 hat Rekordweltmeister Lewis Hamilton seinen ersten Sieg seit fast 2 Jahren gefeiert. Der Brite setzte sich beim Großen Preis von Katalonien durch. Es ist sein erster Grand Prix-Sieg im Ferrari. Mercedes-Pilot George Russell wurde Zweiter. Auf Rang 3 fuhr Weltmeister Lando Norris im McLaren.
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1: Viele Wolken begleiten uns auch durch den Abend und später in der Nacht. Es bleibt aber meistens trocken. Die Temperaturen gehen zurück auf 10 bis 6 Grad. Morgen und die nächsten Tage sieht's ähnlich aus. Wolken und vereinzelte Schauer. Immerhin wird's ab Dienstag wieder wärmer mit bis zu 26 Grad. Ab Donnerstag zeigt sich dann auch wieder öfter die Sonne.
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1: Viele Wolken begleiten uns auch durch den Abend und später in der Nacht. Es bleibt aber meistens trocken. Die Temperaturen gehen zurück auf 10 bis 6 Grad. Morgen und die nächsten Tage sieht's ähnlich aus. Wolken und vereinzelte Schauer. Immerhin wird's ab Dienstag wieder wärmer mit bis zu 26 Grad. Ab Donnerstag zeigt sich dann auch wieder öfter die Sonne.
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1: Ich bin Gregor Jussi Moser. Nach dem ersten WM-Gruppenspiel der deutschen Fußballnationalmannschaft gegen Curaçao spielen heute Nacht die anderen beiden deutschen Gruppengegner gegeneinander. Die Elfenbeinküste trifft um 1 Uhr auf Ecuador. Schon um 22 Uhr beginnt die Partie Niederlande gegen Japan und wer ganz lange aufbleiben oder sehr früh aufstehen will, ab 4 Uhr spielt auch noch Schweden gegen Tunesien. Zum 80. Geburtstag hat Bundespräsident Steinmeier US-Präsident Trump gratuliert und dabei für die transatlantische Partnerschaft geworben. In seinem Schreiben erinnerte Steinmeier an die deutschen Wurzeln von Trumps Familie. Dessen Großvater war einst aus der Pfalz in die USA ausgewandert. David Riemer berichtet.
2: Familiengeschichten wie die der Trumps prägen die Partnerschaft zwischen Deutschland und den USA und verbinden beide Länder über Generationen hinweg, so Steinmeier. Trump selbst will seinen Geburtstag spektakulär feiern. Direkt vor dem Weißen Haus sollen martialische Käfigkämpfe stattfinden. Anders als etwa beim Wrestling sind die Kämpfe nicht gestellt. Es wird oft blutig, Knochen brechen oder Kämpfer werden von ihren Gegnern bewusstlos geprügelt.
1: US-Präsident Trump hat den Gegenangriff Israels im Libanon verurteilt. Der Angriff bei Beirut hätte nicht stattfinden dürfen, insbesondere an einem besonderen Tag, an dem wir einem Friedensabkommen mit dem Iran so nahe sind, schrieb Trump wörtlich auf seiner Plattform. Der Iran hatte nach den israelischen Angriffen bei Beirut die mögliche Einigung auf ein Rahmenabkommen mit den USA in Frage gestellt. An deutschen Krankenhäusern gibt es morgen Proteste gegen Kürzungen im Gesundheitswesen. Die Gewerkschaft Verdi hat bundesweit Servicebeschäftigte an mehr als 120 Krankenhäusern und Pflegeeinrichtungen zu Aktionen aufgerufen. Gefordert werden gute Bedingungen und Bezahlung für Bereiche wie Reinigung, Patiententransport oder auch dem Sicherheitsdienst.
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1: Viele Wolken begleiten uns auch durch die Nacht, es bleibt aber meistens trocken. Die Temperaturen gehen zurück auf 10 bis 6 Grad. Morgen und die nächsten Tage sieht's ähnlich aus, Wolken und vereinzelte Schauer. Immerhin wird's ab Dienstag wieder wärmer mit bis zu 26 Grad. Ab Donnerstag zeigt sich dann auch wieder öfter die Sonne.
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1: Viele Wolken begleiten uns auch durch die Nacht, es bleibt aber meistens trocken. Die Temperaturen gehen zurück auf 10 bis 6 Grad. Morgen und die nächsten Tage sieht's ähnlich aus, Wolken und vereinzelte Schauer. Immerhin wird's ab Dienstag wieder wärmer mit bis zu 26 Grad. Ab Donnerstag zeigt sich dann auch wieder öfter die Sonne.

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1: Ich bin Hendrik Daum. Fußballparty in den USA. Die deutsche Nationalmannschaft hat in ihrem ersten WM-Gruppenspiel Außenseiter Curaçao deklassiert. In Houston gab es einen 7:1 Kantersieg. Die deutschen Torschützen waren Mecher, Schlotterbeck, Musiala, Brown, Undaf und zweimal Havertz. Das zweite Gruppenspiel bestreitet Deutschland am kommenden Samstag gegen die Elfenbeinküste. Die Schweizer haben einen Vorstoß von Rechtskonservativen zur Begrenzung der Migration klar abgelehnt. Bei einer Volksabstimmung sprachen sich nach vorläufigen Teilergebnissen rund 54% dagegen aus, eine Bevölkerungsobergrenze einzuführen. Christiane Oellrich berichtet.
2: Am Ende ist das Ergebnis doch recht deutlich. Die Schweizer wollen die Migration nicht mit einem künstlichen Bevölkerungsdeckel begrenzen. Was aber klar ist, das Thema bleibt. Viele Menschen sind, wie in Deutschland und anderen Ländern, besorgt über die Zahl der Ausländer im Land.
1: Bund und Länder stehen offenbar kurz davor, sich auf eine grundlegende Finanzreform zu einigen. Dabei geht es im Kern um die Frage, wie die Kosten aufgeteilt werden, zum Beispiel für Sozialleistungen oder Wohngeld. Wie das Handelsblatt berichtet, akzeptiert der Bund jetzt Folgendes. Wenn Gesetze, die in Berlin beschlossen werden, zu zusätzlichen Kosten für Städte und Gemeinden führen, dann kommt dafür der Bund auf, wenn sie neue Ausgaben verursachen. Die EU startet morgen Beitrittsverhandlungen mit der Ukraine und Moldau. Am Rande eines Außenministertreffens in Luxemburg beginnt der erste Verhandlungsabschnitt. Dabei geht es um Themen wie Justiz und Sicherheit. 2 Jahre lang hatte Ungarns Ex-Präsident Orbán den Staat blockiert. Die Partei des russlandnahen Politikers war im April aber abgewählt worden.
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1: Ich bin Hendrik Daum. Es war eine Fußballparty in den USA. Die deutsche Nationalmannschaft hat in ihrem ersten WM-Gruppenspiel Außenseiter Curaçao deklassiert. In Houston gab es einen 7:1 Kantersieg. Die deutschen Torschützen waren Mecha, Schlotterbeck, Musiala, Brown, Undaf und zweimal Havertz. Das zweite Gruppenspiel bestreitet Deutschland am kommenden Samstag dann gegen die Elfenbeinküste. Bundespräsident Steinmeier hat US-Präsident Trump zu seinem heutigen 80. Geburtstag gratuliert und dabei für die transatlantische Partnerschaft geworben. In seinem Schreiben erinnerte Steinmeier an die deutschen Wurzeln von Trumps Familie. Dessen Großvater war ja einst aus der Pfalz in die USA ausgewandert. David Riemer berichtet.
2: Familiengeschichten wie die der Trumps prägen die Partnerschaft zwischen Deutschland und den USA und verbinden beide Länder über Generationen hinweg, so Steinmeier. Er rief dazu auf, den transatlantischen Austausch weiter zu fördern. Trump selbst will seinen Geburtstag spektakulär feiern. Direkt vor dem Weißen Haus sollen martialische Käfigkämpfe stattfinden. Dabei kommen Techniken unter anderem aus dem Boxen, Ringen, Karate und Kickboxen zum Einsatz.
1: Bund und Länder stehen offenbar kurz davor, sich auf eine grundlegende Finanzreform zu einigen. Dabei geht es im Kern um die Frage, wie die Kosten aufgeteilt werden, zum Beispiel für Sozialleistungen oder Wohngeld. Wie das Handelsblatt berichtet, akzeptiert der Bund jetzt Folgendes. Wenn Gesetze, die in Berlin beschlossen werden, zu zusätzlichen Kosten für Städte und Gemeinden führen, dann kommt dafür der Bund auf, wenn sie neue Ausgaben verursachen. Die EU startet morgen Beitrittsverhandlungen mit der Ukraine und Moldau. Am Rande eines Außenministertreffens in Luxemburg beginnt der erste Verhandlungsabschnitt. Dabei geht es um Themen wie Justiz und Sicherheit. 2 Jahre lang hatte Ungarns Ex-Präsident Orbán den Staat blockiert. Die Partei des russlandnahen Politikers war im April aber abgewählt worden.
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1: Ich bin Hendrik Daum. Es war ein WM-Traumstart. Jetzt also kann die Euphoriewelle aus den USA zu uns herüberschwappen. Mit einem 7:1-Torfestival gegen Curaçao haben die deutschen Kicker für den erhofften Budenzauber in Houston gesorgt. Torschützen für Deutschland waren Felix Metscher, Nico Schlotterbeck, Jamal Musiala, Nathaniel Brown und Dennis Undaff. Kai Havertz, der traf zweimal. Der bei seinem Länderspiel-Comeback nahezu arbeitslose Rekordtorhüter Manuel Neuer bei Magenta TV.
2: Die Spielfreude war da. Jeder, der eingewechselt wurde, hat Energie reingebracht. Ich glaube, man sieht die Geschlossenheit in der Mannschaft. Das war jetzt nicht Brasilien im Halbfinale, das war Curaçao im ersten Spiel. Aber man muss immer einen guten Start haben und den haben wir heute gehabt. Und deshalb sind wir erstmal froh.
1: Das zweite Gruppenspiel bestreitet die deutsche Elf am kommenden Samstag. Gegner in Toronto ist dann die Elfenbeinküste. Die USA und der Iran haben sich nach Angaben des Vermittlers Pakistan jetzt auf ein Abkommen geeinigt. Nach intensiven Gesprächen freuen wir uns, bekannt geben zu können, dass das Friedensabkommen zwischen den Vereinigten Staaten von Amerika und der Islamischen Republik Iran erzielt wurde. Das schrieb soeben Pakistans Premier Sharif auf der Plattform X. Die offizielle Unterzeichnungszeremonie soll demnach am Freitag in der Schweiz stattfinden. Bund und Länder stehen offenbar kurz davor, sich auf eine grundlegende Finanzreform zu einigen. Dabei geht es im Kern um die Frage, wie die Kosten aufgeteilt werden, zum Beispiel für Sozialleistungen oder Wohngeld. Wie das Handelsblatt berichtet, akzeptiert der Bund jetzt Folgendes. Wenn Gesetze, die in Berlin beschlossen werden, zu zusätzlichen Kosten für Städte und Gemeinden führen, dann kommt dafür der Bund auf, wenn sie neue Ausgaben verursachen. Marmelade darf ab jetzt wieder Marmelade heißen. Deutschland setzt damit eine Richtlinie der EU um. Bisher durften nur Produkte aus Zitrusfrüchten als Marmelade bezeichnet werden. Alles andere war Konfitüre. Und bei Honig müssen künftig alle Ursprungsländer angegeben werden.
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